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Der nächste Gast hier bei Long Songs ist die Band Reincarnation. Die Truppe kann alles, vom Progressivrock über Dark Rock über Balladen. Ich finde die einfach unheimlich klasse. Hier habe ich ausgesucht einen ganz speziellen Song von denen, Leaves of Yesteryear. Hab viel Spaß mit diesem Song, der ja richtig schön ins Gemüt geht.

in der Abteilung Prog-Rock, Long Songs. Unter anderem ist natürlich auch der Andy vertreten mit seinem Solar Music. Aber hier sind zum Beispiel die Wandergraf Generator. Muss ich gar nicht großartig vorstellen. Das hieß auch, du fährst nach England und nimmst erstmal ein paar Tee mit. Ja, muss ja nicht sein. Also, Wandergraf Generator mit Sleepwalkers. Und für die Verhältnisse von Wandergraf, so wenn ich so an die End-60er Jahre denke, ein recht leichtfertiger Song, ein gemütlicher, gut zu hörender Song, nicht so schwer depressiv, aber ein gelungener Song. Und das ist die Hauptsache, deswegen spiele ich ihn auch hier. Viel Spaß mit Peter Hamels, Wandergraf Generator.

und auch Europe haben in ihren so lange 54 Jahren bewiesen, was sie alles können. Die haben die unterschiedlichsten Nummern aufgenommen, aber es gehört alles zu ihnen. Das passt einfach. Hier eine richtige knallharte Nummer, richtig schön lang und ja, hat schon progressive Töne unter in sich. Das ist Rocks in the Road, die Raya Heap hier für euch bei den Long Songs.

Und auch diese Band darf eigentlich nicht bei den Progressive-Rock-Songs hier oder bei den Long-Songs fehlen. Das ist die deutsche Hammerband Aloy um Frank Bornemann. Nochmal herzlichen Glückwunsch, Frank, du bist vor kurzem 80 geworden. Und ich freue mich jedes Mal, mich daran zu erinnern. Unsere ersten Interviews ist schon viele Jahre her. Du warst immer ein toller Gesprächspartner und dafür danke ich dir. Und deswegen auch hier in Gedenken an die tolle Musik von dir, auch aus den frühen 70er Jahren, Mutiny von Aloy. Hab viel Spaß damit und gleich kommen wir zum Schluss. Dann haben wir noch einen Song und dann ist schon wieder ein Long Song, 2 Stunden vorbei. Und ich freue mich, dass ihr eingeschaltet habt. Euer Yoshi.

So, liebe Freunde, wir kommen zum Schluss der Sendung. Der letzte Akkord sozusagen. Das sind natürlich mehrere Akkorde. Mit ein bisschen mehr als Punk hier. Wir hatten sie schon in der Sendung, aber eben nicht im Original, sondern nur als Lieferant für eine Coverversion. Hier sind Rainbow mit A Light in the Black. Noch einmal 8 Minuten, gute 8,5 Minuten. Rainbow hier zum Schluss. Und ich bedanke mich fürs Einschalten. Hört weiterhin Radio Haspel mit den vielen tollen Sendungen. Ist für jeden was dabei und empfehlt uns bitte weiter, meldet euch, sendet uns weiter Kritiken, positive wie negative. Wir nehmen alles an, dafür sind wir Menschen, dafür machen wir Radio und ihr seid genauso Menschen, die gerne Radio hören. Das ist doch Sinn und Zweck der Übung. Also in diesem Sinne, alles Gute, euer Yoshi, bis bald.

Herzlich willkommen zu Duette bei Radio Haspe, der Radiosendung, die die schönsten musikalischen Partnerschaften feiert. Von zeitlosen Klassikern bis hin zu modernen Hits, lasst euch von den harmonischen Klängen und den Geschichten hinter den Songs verzaubern. Am Mikrofon, wie

Bereits im Jahr 1985 veröffentlichte Freddie Mercury die Solo-Variante von There Must Be More to Life Than This auf seinem ersten Solo-Album Mr. Bad Guy. Eine ebenfalls in den 1980ern zusammen mit Michael Jackson aufgenommene Duettversion des Songs wurde jedoch erst in 2014 mit Einverständnis der Jackson-Familie auf der Compilation Queen Forever veröffentlicht. Ich stelle vor, There Must Be More to Life Than This von Freddie Mercury und Michael Jackson.

Kenny Rogers und Sheena Easton veröffentlichten 1983 We've Got Tonight. In diesem Lied geht es um zwei Menschen, die sich gegenseitig innig lieben und die kostbare Zeit miteinander genießen. Der Song war in den Charts mit einer Höchstplatzierung auf den Plätzen 56 in Deutschland, 28 im Vereinigten Königreich, 11 in Österreich und 6 in den USA zu finden. Nun hören wir Kenny Rogers und Sheena Easton mit We've Got Tonight hier bei Duette Nummer 4 bei Radio Haspel.

1987 sangen Elton John und Jennifer Rush das Duett Flames of Paradise. Der Song erschien auf Jennifer Rushs drittem Studioalbum Heart Over Mind und wurde daraus als zweite Single ausgekoppelt. Das Lied schaffte es in den deutschen Charts bis auf Platz 8. Elton John und Jennifer Rush mit Flames of Paradise.

Ursprünglich stammt Diamante von Zuqueros Album Ora e Birra und wurde 1990 als Single ausgekoppelt. Der Song ist Zuqueros Großmutter Diamante Arduini Fornaciari gewidmet und zeichnet ein Porträt des Nachkriegsitaliens und des einfachen Lebens auf dem Land in der Po-Ebene. 1992 entstand das englischsprachige Duett von Diamante mit Zuquero und der US-amerikanischen Jazz- und Soul-Sängerin Randy Crawford, die wir nun hören.

Aus dem Film White Nights, Die Nacht der Entscheidung, habe ich Separate Lives, ein Duett von Phil Collins und Marilyn Martin, ausgesucht. Separate Lives erreichte die folgenden Höchstplatzierungen in den Charts: In Deutschland Platz 50, im Vereinigten Königreich Platz 4, in Irland, Kanada und den USA Platz 1. Lassen wir Phil Collins und Marilyn Martin gemeinsam Separate Lives singen.

Jetzt habe ich eine Ballade über Hoffnung und Glaube aus dem DreamWorks-Zeichentrickfilm Der Prinz von Ägypten ausgesucht. Der Song handelt von zwei Menschen, die, auch wenn es schwierig ist, an sich selbst und ihre Träume glauben. Es ist When You Believe in einer etwas poppigeren Version, gesungen von Mariah Carey und Whitney Houston, die im Abspann des Films zu hören war. When You Believe kam weltweit in die Charts und erreichte in Deutschland Platz 8, in Österreich Platz 6, in der Schweiz Platz 2, in den USA Platz 15 und im Vereinigten Königreich Platz 4. Wir sind immer noch bei Duette Nummer 4 hier bei Radio Haspel. Es folgt When You Believe von Mariah Carey und Whitney Houston.

Und es folgt ein weiteres Filmduett. Ich habe Summer Nights von John Travolta und Olivia Newton-John aus dem Musicalfilm Grease aus 1978 ausgesucht. In dem Song schildern die Hauptfiguren Danny und Sandy ihre gemeinsame Sommerromanze jeweils aus der eigenen Perspektive. Summer Nights erreichte in den Charts in Deutschland Platz 4, in den USA Platz 5 und im Vereinigten Königreich sogar Platz 1. John Travolta und Olivia Newton-John mit Summer Nights.

Und es geht rockig weiter in der Sendung Duette Nummer 4 bei Radio Haspel. Paradise by the Dashboard Light ist eine Ballade über Liebe, Verlust und die Angst zu scheitern. Gesungen wird das Duett von Meatloaf und Alan Foley und ist mit knapp 8 Minuten einer der längsten Songs, die jemals als Single veröffentlicht wurden. Meatloaf und Alan Foley mit Paradise by the Dashboard Light.

Mein letztes Duett für heute ist Please Don't Touch von Het Girl. Het Girl ist ein Projekt aus den Jahren 1978 bis 1981, bei dem die Bands Motorhead und Girl School zusammenarbeiteten. Dabei entstand unter anderem Please Don't Touch. Der Song ist übrigens eine Coverversion des Songs Please Don't Touch von Johnny Kidd and the Pirates aus dem Jahr 1959. Vielen Dank fürs Zuhören und viel Spaß beim Hören von Het Girl mit Please Don't Touch und dem weiteren Programm von Radio Haspe. Bis bald, eure Elke.

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1: Ja, vielen Dank, Brady. Und tatsächlich sind wir schon jetzt bei der Ausgabe 31 von Hot and Blue. Und wir beginnen mit den englischen Prog-Rockern Arena mit ihrem Song Witch Hunt, der ziemlich gut ins Ohr geht, finde ich.
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Ab in die USA begrüßt mit mir Redbone, eine sogenannte Indianerband, heutzutage indigen. Hier mal eine Bemerkung von mir. Für mich heißt es Indianer weiterhin, denn ich war immer Sympathisant der Indianer. Denn sie waren die Opfer von Weißen, die in das Land und ihr Leben und ihre Freiheit genommen haben. Hier sind Redbone mit We Are All Wounded at Wounded Knee.

Und dann waren sie nur noch zu zweit, nämlich Genesis, nachdem Phil Collins das Handtuch geworfen hatte. Doch Tony Banks wollte nicht aufgeben und setzte sich zusammen mit Michael Rutherford und sie holten einen neuen Sänger an Bord, Ray. Ray Wilson, bekannt auch von der Band Skritzkin. Leider gab es nur eine Aufnahme für diese Truppe, aber hier ist Calling All Stations der Titeltrack zum gleichnamigen Album. Ein fantastisches Album nebenbei.

Wir schreiben das Jahr 1995 und die Wiedergeburt von Uriah Heep. Nach diversen Problemen mit den Plattenfirmen, die eine ist pleite gegangen, die andere wollte sie nicht mehr, brachten sie ihr Album Sea of Light heraus. Und daraus habe ich ausgesucht einen fantastischen Titel aus der Feder von Phil Lanson, Mistress of All Time. Wer zugehört hat bei der letzten Ausgabe von Dreifällig, der hat diesen Titel schon mal gehört, aber das ist reiner Zufall, denn den habe ich schon länger hier auf der Liste.

Dieser Gitarrist gehört nicht zu den einfachen Menschen. Er ist schon ziemlich kompliziert und hat so seine Macken. Kein anderer ist gemeint als Ritchie Blackmore, damals Gründungsmitglied von Deep Purple, hier mit seiner Band Rainbow, den Titel I Surrender. Wir natürlich nicht.

Neben Red Bone zählen sie zu den Bands der indigenen Szene, also der Indianerszene aus den USA. Kein geringerer als Blackfoot. Eine Band, die sich auch zudem Southern Rock macht, was für manche ein bisschen unglaublich ist. Aber hier habe ich einen wunderbaren Song von Blackfoot ausgesucht, The Diary of a Working Man. So ein bisschen Stairway to Heaven von Blackfoot.

neben 38 Special, Blackfoot, die wir gerade gehört haben, oder auch Lynyrd Skynyrd gehören sie zu den sogenannten Southern Rock Bands. Kein geringerer als Molly Hatchet, und sie haben hier den Song aufgelegt für euch, Beating the Odds.

kommen wir nun zu der englischen Supergroup Asia. Und hier ein ganz besonderer Titel, denn es ist eigentlich eine Coverversion. Ich spreche von The Hunter. Original gespielt von der Band GTR. GTR ist international und heißt Gitarrist oder Gitarre. Gemeint damit waren Steve Howe und Steve Hackett. Steve Howe von Yes, der später dann zu Asia ging, und Steve Hackett bekannt von Genesis. Steve Howe brachte dann diesen Song mit The Hunter und Asia haben ihn nochmal neu eingespielt. Hier kommt The Hunter von Asia.

aus Deutschland nun frisch auf den Tisch, nämlich zwei Titel hier aus Deutschland gleich hintereinander. Als erstes fange ich mal an mit Wolf Mahn und den Deserteuren und ihrem Song Rose im Asphalt. Den zweiten Titel sage ich euch gleich an. Viel Spaß mit Wolf Mahn.

Der nächste Titel aus Deutschland fängt auch mit Wolf an, hört aber auf den Namen Wolfesheim. Und von ihnen habe ich ausgesucht den wunderbaren Song Wundervoll. Ja, das spricht doch für sich. Viel Freude mit Wolfesheim und Wundervoll.

Für das Blue habe ich heute noch richtig tief in die Oldie-Kiste gepackt. Und gezaubert habe ich Herrn Carlos Santana. Santana mit Samba-Partie. Lasst euch von diesen Klängen verwöhnen. Bis zum nächsten Mal, euer Yoshi.

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1: Hallo zusammen, freut euch auf die nächste Sendung Q-Tipps für den guten Gehörgang, nämlich den musikalischen Q-Tipp bei Auf die Ohren. Und wir beginnen mit einem Dreierpack, das es in sich hat. Ozzy Osbourne mit Perry Mason, Blind Guardian mit Turn the Page und Thin Lizzy mit Thunder and Lightning.

Und weiter geht's mit dem nächsten Pack Ohrenkracher. Das ist einmal Halloween mit Do You Know? Dann ist es Landerlei mit Area 51 und Uriah mit Suicidal Man. Einfach mal richtig was auf die Ohren.

Einen Teller Ohrenschmalz serviere ich jetzt bei Auf die Ohren, und zwar der Michael Schenker mit Desert Song, Wishbone-Ash mit Hold On, geschrieben von Trevor Boulder, der eine Zeit lang bei Wishbone-Ash war, und Blackfoot Crossfire mit Ken Hensley. Ja, das sind doch wohl Sachen.

Ich glaube, in diesem Leben werde ich mich nicht dran gewöhnen. Diese Stunde, diese 60 Minuten sind so ruckzuck vorbei, wenn man so schöne Dreierpacks hat. Und ich denke mal, die letzten drei haben es auch immer in sich. Das ist einmal Rush mit Test for Echo, gefolgt von Judas Priest, The Ripper und zum Schluss die 72er Hipsinger, großer Hit auch in Deutschland, Spider-Woman. Damit sage ich mal, bis zum nächsten Mal, bis zur nächsten Ausgabe von Auf die Uhren, euer Yoshi, hier bei Radio Haspe.

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0: Hallo ihr da draußen, schön, dass ihr eingeschaltet habt bei Radio Haspe. Begonnen habe ich die heutige Sendung mit Pink Floyd. Time ist ein Klassiker aus dem revolutionären Album The Dark Side of the Moon von 1973. Das Stück eröffnet mit tickenden Uhren, wie ihr gehört habt, deren Geräusche, aufgenommen in einem Antiquitätengeschäft von Alan Parsons, das zentrale Thema der Vergänglichkeit und der oft unbemerkten Zeitverschwendung einleiten. Time ist das einzige Lied auf dem Album, das von allen vier Bandmitgliedern gemeinsam geschrieben wurde, was seine besondere Bedeutung innerhalb der Diskografie von Pink Floyd unterstreicht. Die Band experimentiert mit einem Gefühl, das jeder kennt, das unaufhaltsame Verstreichen der Zeit. Roger hat gerade die erschreckende Erkenntnis gewonnen, dass das Leben nicht wartet, es rast einfach weiter. Während ihrer Tour 73 spielte Pink Floyd den Song direkt nach einer spektakulären Showeinlage. Ein 4 Meter großes Modellflugzeug wurde vom hinteren Teil des Veranstaltungsortes losgelassen, krachte auf die Bühne und explodierte. Apropos Explosion. In einem dunklen Kinosaal geschah auch mal etwas sehr Seltsames. Der Film hatte gerade erst begonnen, aber das Publikum hält es nicht mehr aus. Dann geht es los. It's a jump to the left and then a step to the right. Menschen springen auf, tanzen in Gängen, drehen sich wie wild im Kreis. The Rocky Horror Picture Show ist mehr als ein Film. Es ist ein Ritual, eine Party, eine Bewegung. Niemand kann sich der Energie von Time Warp entziehen und Jahr für Jahr schließt sich eine neue Generation dem Tanz an, als wäre er eine geheime Zeitmaschine, die sie direkt ins Herz der Kultkultur transportiert. Also, Hände in die Hüften und los geht's!
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In einem verrauchten Proberaum in Deutschland lehnt sich Jean-Jacques Kravetz zurück und starrt auf die Tasten seines Keyboards. Was wäre, wenn man durch die Zeit reisen könnte? Die Vergangenheit durchstöbern, die Zukunft erforschen. Die Musik ist seine Zeitmaschine und er lässt sich in ihre unendlichen Möglichkeiten fallen. Die Klänge, die er schafft, sind nicht nur Töne, sondern Erinnerungen, Visionen, Sprünge in andere Welten. Er komponiert mit dem Gedanken, dass jeder Song eine eigene Reise ist und dass Musik mehr als nur ein Moment sein kann. Jean-Jacques Kravetz mit Time Machine.

In einem dunklen, verrauchten Club irgendwo in London im Jahre 1971 sitzt ein Mann allein an der Bar. Der alte, zerschlissene Ledermantel verrät, dass er schon einiges hinter sich hat. 20 Jahre hinter Gittern, eine Tat aus Leidenschaft, eine Verurteilung, die sein Leben für immer verändert hat. Die ersten Minuten in Freiheit sind surreal. Für ihn ist es endlich time to live. Doch was bedeutet das überhaupt nach all den Jahren? Während draußen die Stadt in Bewegung ist, kämpft er mit der neuen Realität, die ihm fremd vorkommt. Time to Live ist ein Song von Uriah Heep, der auf ihrem Album Salisbury von 1971 erschienen ist. Geschrieben wurde der Song von Mick Box, Ken Hensley und David Byron. Der Song beginnt mit einem langsamen, chromatischen Gitarrenriff, begleitet von intensiven Orgelklängen und kraftvollen Vocals von David Byron.

Es war das Jahr 1992 und Dream Theater stand an einem Wendepunkt. Nach ihrem ersten Album When Dream and Day Unite hatten sie sich nicht nur musikalisch, sondern auch personell verändert. Ihr neuer Sänger James Labrie war frisch in der Band und mit ihm kam die Herausforderung, eine neue Ära zu definieren. Die Band saß spät nachts im Studio, die Luft war schwer von kreativer Energie und Unsicherheit. Sie hatten das Talent, sie hatten die Technik, aber hatten sie die richtige Richtung? Die Frage schwebte über ihnen, während sie die ersten Noten eines neuen Songs spielten. Take the Time, eine Reflexion über Veränderung, über den Druck, sich anzupassen und die Erkenntnis, dass man manchmal innehalten muss, um sich selbst zu verstehen. Als das Album veröffentlicht wurde, schlug es ein wie eine Welle. Fans spürten die emotionale Tiefe von Images and Words und machten Take the Time zu einem ihrer Favoriten. Mit jeder Live-Performance wurde der Song lebendiger. Er war nicht nur Musik, sondern eine Erinnerung daran, dass jeder Mensch seine eigene Reise durch Wandel und Wachstum macht. Dream Theater mit Take the Time. Nehmt auch ihr euch jetzt die Zeit für diesen wunderschönen Titel.

Stellt euch mal Folgendes vor. Ein verlassener Raum, eingehüllt in Dunkelheit. Seit 50 Jahren hat niemand diese Tür geöffnet. Nun steht jemand davor, den Schlüssel in der Hand, unsicher, ob er sie aufstoßen soll. Was verbirgt sich darin? Wissen? Geheimnisse? Arena entführt den Hörer in diese Szene mit Time Capsule, einem Song voller Rätsel und Melancholie. Die Synthesizer schichten eine dichte Atmosphäre, Gitarrenriffs hallen durch den Raum, während sich die Tür langsam öffnet. Was man in dieser Zeitkapsel findet, bleibt der Vorstellung überlassen. Doch eines ist sicher, die Vergangenheit spricht immer zur Zukunft.

Wir schreiben das Jahr 1982. Es ist eine kalte Nacht, irgendwo in England. Ein Mann sitzt allein, die Gitarre in der Hand, die Gedanken schwer. Peter Green, einst gefeierter Gitarrist von Fleetwood Mac, hat sich aus dem Rampenlicht zurückgezogen. Die Jahre waren nicht einfach. Ruhm, Verlust, innere Kämpfe. Jetzt ist es Zeit, weiterzuziehen. Mit sanften, melancholischen Akkorden beginnt Time for Me to Go, ein Song aus seinem Album White Sky. Die Lyrics erzählen von Abschied, von der Erkenntnis, dass etwas zu Ende gegangen ist. I take up my soul, it's time for me to go. Eine Zeile, die tief in die Seele dringt. Es ist nicht nur ein Abschied von einer Beziehung, sondern vielleicht auch von einer Ära, von einem Lebensabschnitt, der nicht mehr zurückkommt. In Gedenken an Peter Green, Time for Me to Go.

San Francisco, Sommer 1969. Die Luft ist erfüllt von Musik, Revolution und der Sehnsucht nach Veränderung. In einem kleinen Studio sitzt Carlos Santana, seine Gitarre in der Hand, während die Band um ihn herum die ersten Takte eines neuen Songs spielt. Shades of Time, ein Stück, das die Vergänglichkeit der Momente einfängt, die wir erleben, und die Art, wie sich das Leben mit jeder Entscheidung verändert. Die Musik ist eine Mischung aus Rock- und Latin-Einflüssen mit hypnotischen Gitarrenriffs und treibenden Rhythmen. Während die Band spielt, spürt jeder im Raum, dass sie etwas Besonderes erschaffen. Santana, ihr Debütalbum, wird bald veröffentlicht und die Welt wird ihre Musik hören. Eine Musik, die nicht nur unterhält, sondern auch zum Nachdenken anregt. Santana mit Shades of Time.

Machen wir einen Zeitsprung ins Jahr 1980. Genesis befindet sich in einer Phase des Wandels. Die Band hat sich von ihrem ursprünglichen Progressivrock-Stil weiterentwickelt und experimentiert mit einem direkteren, kraftvolleren Sound. Phil Collins, nun fest als Frontman etabliert, bringt eine neue Dynamik in die Musik. Inmitten dieser kreativen Umbrüche entsteht Man of Our Times, ein Song, der die Unsicherheit mit Rastlosigkeit des modernen Menschen einfängt. Die Lyrics sprechen von einem Mann, der sich in der Welt verloren fühlt. He's a look without a key, a body without a mind. Die Musik ist treibend, fast hektisch, mit kraftvollen Drums und schneidenden Gitarrenriffs, die innere Unruhe des Protagonisten widerspiegeln sollen. Genesis mit Man of Our Time. Viel Spaß damit. Wir hören uns.

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1: Die 58 ist nicht nur mein Geburtsjahr, sondern auch das letzte Jahr, in dem Schalke deutscher Meister wurde. Also der Fußballverein Schalke. Egal. Lassen wir diese Erinnerung mal hinter uns. Beginnen wir ja jetzt mit Bruce Dickinson, der eine Zeit lang mal solo unterwegs war, weil er sich von Iron Maiden getrennt hatte. Und sehr erfolgreich dabei. Und der Song hier, den ich so richtig super klasse finde, ist Tears of a Dragon. Hier für euch auf Radio Haspe in der Sendung Hot and Blue. Am Mikro, wie immer, der Yoshi. Und danke, Brady, für die Ladung.

Ein weiterer klasse Musiker, das ist Gary Hughes. Nicht zu verwechseln mit Glenn Hughes, so immer die Purple. Gary Hughes ist bekannt auch von der Band 10. Von seinen Soloalben habe ich jetzt einen Song rausgesucht, der zu dem Konzept von Hornin' Blue wirklich reinpasst. Das ist When Love Is Done. Gary Hughes hier auf Hornin' Blue, die Ausgabe 58. Kinders, 58. Love.

Kleine Zeitreise, 1976 ist es soweit. Das Fass läuft über, sprich David Byron wird gefeuert von der Band Uriah Heep. Zu viel Alkohol, zu viel Verrücktheiten und der Nachfolger ist kein geringerer als John Norton. Bekannt auch von Lucifer's Friend oder auch dem Butterfly Ball, hat aber auch Alice Humphreys gesungen. Egal. Vom ersten Album mit John Norton, dem Firefly Album, der Opener dieses Albums, The Hanging Tree, Uriah Heep, der Song ist von Ken Hensley und Jack Williams geschrieben. Absolute Spitze. Freut euch drauf.

Für die Freunde des klassischen Hard Rocks, eine Band aus Großbritannien, die Anfang der 70er Jahre recht gute Platten rausbrachte, aber nie so den Durchbruch geschafft hat. Ich freue mich, euch hier nochmal vorstellen zu dürfen, Stray, eine richtig, richtig klasse Band. Und der Song heißt After the Storm, ist mit 6 Minuten und 44 Sekunden fast schon ein Longsong, aber er passt gut rein bei Hot and Blue. Freut euch drauf.

0: Thank you, sir.
1: Wir bleiben in Deutschland, aber wir gehen ein bisschen weiter mit der Uhr. Das ist schon kein Krautrock mehr, das ist schon richtiger klassischer Hardrock internationaler Format. Die Band heißt Saar und die haben einen Sänger, den hatten wir heute schon im Programm.

Nach Saar kommt nun eine Band aus den USA, so ein richtiger klassischer Rock der frühen 70er Jahre. Mountain mit Blood of the Sun. Hier bei Radio Haspe, immer wieder gerne eingeschaltet. Wir freuen uns

Und die Deutschstunde geht weiter. Muss nicht immer alles in deutscher Sprache sein, aber die Bands kommen aus Deutschland. Die nächste, wie gesagt, die hatten wir schon in der letzten Sendung und ich merke sie unheimlich gerne spielen, denn sie sind richtig toll. Das sind Wintouch Project und hier ist Blues for My Blues. Viel Spaß damit und viele Grüße nach Iserlohn.

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1: Der Abschluss der Deutschland-Tour des heutigen Abends oder des Nachmittags, ganz egal, wann die Sendung gesendet wird. Es ist die Sendung 58 von Paul & Blue. Wir sind in Krefeld, wenn ich mich nicht ganz vertue. Und wer ist da? Natürlich Blind Guardian und Time Stands Still. Hier für euch Radio Haspe, Paul & Blue, Ausgabe 58. Wie immer der Yoshi hier am Mikro.

Nach der Deutschlandreise jetzt eine Zeitreise in das Jahr 1970. Wir haben hier eine Band, die sich mit kennenzulernenden Keywords verstärkt hat, der auch nebenbei fantastisch Gitarre spielt. Und vom Very, Very Humble im ersten Reap-Album habe ich jetzt ausgesucht einen Gitarrensong, Walking in Your Shadow, hier für euch auf Hot & Blue.

Eine Binsenweisheit, eine Stunde hat eben nur 60 Minuten und diese sind gleich rum. Zum Schluss eine fast längere Ausgabe noch hier von einem Song von Black Sabbath, nämlich The Sign of the Seven Cross. Ich denke, das ist ein schöner Abschluss für heute, für die 58. Sendung von Hot & Blue. Bitte schaltet weiterhin ein, wir haben sehr viele tolle Sachen im Programm. Wir freuen uns und schreibt uns oder ruft uns an, wie auch immer. Herzlichen Dank fürs Zuhören, fürs Einschalten. Euer Yoshi. Bis zum nächsten Mal.

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1: Long Songs Volume 5, die Nummer 5, und ich begrüße euch recht herzlich. Ich habe heute mir wieder einige Sachen ausgesucht, die euch bestimmt gefallen werden. Ich beginne mit Pink Floyd und Shine on Your Crazy Diamond.

die nachfolgende Band haben wohl weniger auf dem Schirm, wenn es um Longsongs geht. Doch ja, sie sind's, die Dire Straits mit Telegraph Road, ein fantastisches Stück Dire Straits.

kommen wir nun zum dritten Song und der Abteilung Hart und Heftig. Dafür stehen Uriah Heep und aus dem Jahre 1972 der Titelsong ihres Albums The Magician's Birthday. Mit dem Duell vom Schlagzeug und Gitarre im Mittelteil. Das ist für mich schon Progressivrock.

von ihrem ersten Studioalbum, ich meine hier mit Emerson, Lake & Palmer, bringe ich nun den Song Take a Pebble in Erinnerung an Greg Lake und Keith Emerson, die viel zu früh von uns gegangen sind.

Willkommen in der Welt von Arian. Arian erzählen grundsätzlich wunderbare Geschichten. Und der Song The Day the World Broke Down ist so eine. Interessanterweise erleben wir gleich 11 verschiedene Sängerinnen und Sänger bei diesem Opus. Ein fantastisches Teil, Longsong und Progressive Rock vom Allerfeinsten.

Jeff Rotal begrüßen wir mit dem Song Budapest. Ja, es hat so ein bisschen den Anschein, sie haben etwas bei Dire Straits, die wir heute schon gehört haben, abgehört. Aber trotz alledem ein wunderbarer Song von Jeff Rotal.

Als nächstes haben wir hier Yes mit To Be Over, einen Keyboards Patrick Morat aus der Schweiz. Viel Vergnügen damit.

Die nächste Song ist auch aus der Abteilung Pro Seafolk. Die Leute rund um Clive Nolan, nebenbei der Schlagzeuger war früher bei Marillion, der erste Drummer bei Marillion. Die Sprache ist von Arena und The Valley of Kings.

ein bisschen Zeit ist noch bei den Long Songs geblieben, bei Volume 5 oder Volume 5. Deswegen habe ich noch einen Uriah-Titel eingespielt, und zwar Uriah Heep mit Circle of Friends aus dem Jahre 1972.

Begonnen habe ich diese neue Sendung mit Sahara von der Hagener Kultband Grobschnitt. 1972 wurde ich von dieser Band bei einem Konzert im Stadtpark Hagen infiziert. Seitdem durfte ich diese tolle Liveband 66 Mal live sehen. An dieser Stelle möchte ich auch Erok, dem Schlagzeuger von Grobschnitt, danken, der netterweise das Jingle für diese Sendung für mich zur Verfügung gestellt hat.

Das war die Hamburger Band Frumpy mit Indian Rope Man, einem alten Richie Havens Klassiker. Im August durfte ich noch einmal die 77-jährige weibliche Rockröhre Inga Rumpf live bei einem Festival sehen. Ein Erlebnis.

Das war Rory Gallagher mit A Million Miles Away. Einmal im Monat werdet ihr die Sendung Solar Music bei Radio Haspe hören können. Als DJ Fosse habe ich fast 30 Jahre in diversen Diskotheken im Ruhrgebiet aufgelegt. Vielleicht habe ich den ein oder anderen im Rockpalast Bochum, dem Rockbommelsland in Gevelsberg, der Werkstatt in Witten oder dem Red Rooster in Hagen zum Tanzen, Headbangen oder was auch immer angeregt. Dies soll nun auch mit dieser Sendung geschehen. Singt laut mit, tanzt und habt Spaß. Zum Beispiel jetzt mit Deep Purple und einem Fleetwood Mac Cover. Oh well.

Auf einem Festival habe ich 2022 den ersten Live-Auftritt in Europa der peruanischen Band Flor de Loto gesehen. Die Lotusblüten aus Peru, allen voran der Zickflöten spielende Frontmann, haben dort einen Auftritt hingelegt, der alle Zuschauer in ihren Bann zog. Ein Song von ihnen beginnt mit dem durch Simon & Garfunkel bekannt gewordenen Titel El Condor Pasa. In der Mitte des Stückes wechselt der Stil allerdings in den eigentlichen Sound von Flor de Loto. Ob ihr das Cover erkennt?

Na klar, das war Locomotive Brass, ursprünglich von Jethro Tull. In meiner Teenie-Zeit war ich großer Fan der britischen Band Geordie. Damals ahnte ich noch nicht, dass deren Sänger Brian Johnson Jahre später weltberühmt werden würde. Hier ist Geordie mit Black Cat Woman.

Mein Sohn, der mittlerweile mehr Ahnung von Musik hat als ich, hat mir die nun folgende amerikanische Band ans Herz gelegt. Hören wir Clutch mit Electric Worry.

Aus Köln stammt die seit 2018 bestehende Band Smoke Master. Sie spielen einen tollen Psychedelic Rock und erinnern zeitweise an Pink Floyd oder die Doors. Hier der Titel War Piece vom aktuellen Album Cosmic Traveler.

Na, Lust noch eine Runde zu fliegen? Hier ist die schwedische Band Airbag mit dem Titel Colors. Der Gitarrist Björn Rees nennt seine Musik Gilmoresque. Hört selbst.

Gerne entdecke ich neue Bands für mich. Abermals auf einem Festival sah ich die aus Malta stammende Band Tribali. Sie mixt orientalische Klänge mit Rockmusik, Reggae, Ska und Blues, gespielt mit so außergewöhnlichen Instrumenten wie Didgeridoo, Maultrommel, Sitar oder Mundharmonika. Abgerundet wird der Sound durch die 3 Oktaven umfassende Stimme der Sängerin. Ich will euch tanzen sehen.

1982 wurde vom Sänger und Rhythmusgitarristen Gerd Lange und dem britischen Saxophonisten Dick Haxtell-Smith die Hamburg Blues Band gegründet. 2006 wurden für das Burgherzberg-Festival die Herzberg Blues All-Stars zusammengestellt. Seitdem begeistert die Hamburg Blues Band Fans mit immer wechselnden Gastauftritten bekannter Rockgrößen wie Chris Farlow und Clint Clemson von Colosseum, Maggie Bell ex Stone the Crows, Pete Brown, Inga Rumpf, Chrissy Matthews oder Arthur Brown.

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Unglaublich, wie der mittlerweile 81-jährige Arthur Brown immer noch wie ein Derwisch über die Bühne tanzt. Sehr sehenswert. Weiter geht's mit dem Power-Trio The Shadow Lizards aus Nürnberg. Wer Jimi Hendrix, Steppenwolf oder die Doors mag, ist bei ihnen gut aufgehoben.

Beim diesjährigen Finkenbach-Festival im Odenwald habe ich eine Band erleben dürfen, die ich, wie ich zu meiner Schande gestehen muss, bis dato nicht kannte. Wille and the Bandits aus Großbritannien, die bereits 2010 gegründet wurden und bisher 7 Alben veröffentlicht haben. Der Sänger Wille Edwards sagte vor dem nächsten Song, er habe ihn geschrieben, um den frühen Tod seiner Mutter zu verarbeiten. Jeder, der mal den Tod eines geliebten Menschen erleben musste, wird das starke Gefühl, das dieser Song ausstrahlt, förmlich fühlen.

Nach dieser etwas melancholischen Nummer wird es Zeit für etwas gute Laune. Aus Österreich stammt die Band Erste Allgemeine Verunsicherung, die mit lustigen, aber auch sehr intelligenten Texten ihr Publikum begeisterte. Achtet mal auf den Text des nun folgenden Songs Neandertal.

Zurück nach Deutschland. 1976 erschien das erste Album der Frankfurter Band Bullfrog. Zwischen 1976 und 1980 nahmen sie drei Alben auf. Ein viertes Album wurde zwar aufgenommen, aber nie veröffentlicht. Hören wir aus dem Debütalbum den Titel Getaway.

Jedem wird der Name Fab Four etwas sagen. Natürlich sind damit die Beatles gemeint. Vom bärenstarken Album Revolver nun der Titel Tomorrow Never Knows.

1989 formierte sich in Essen die Band The Eternal Afflict. Man hört, dass sie von Bands wie Bauhaus oder Virgin Prunes beeinflusst wurden. 1992 erschien das Album Luminographic Agony, unter anderem mit dem Titel San Diego.

Die nächste Band muss sich niemandem vorstellen. 1976 im südenglischen Crawley als Mellis gegründet, nannte man sich ab 1978 The Cure. Robert Smith wurde mit seinen toupierten Haaren und seinem geschminkten Gesicht zur Identifikationsfigur der Gruppe, die als wegweisend für das Genre des Gothic Rock gilt. Vom 1980er Album 17 Seconds nun der Tanzflächenknaller A Forest.

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1: Schön, dass ihr eingeschaltet habt bei Elkes bunte Musikwelt 8 hier bei Radio Haspe. Am Mikrofon ist wieder Elke. Heute habe ich wieder eine bunte Mischung aus Klassikern, Rock, Pop und richtig fetten Gitarrenriffs für euch. Also auf geht's, macht die Lautsprecher an und lasst uns gemeinsam starten. Los geht's mit zwei echten Klassikern aus der Prog- und Rockwelt. Don't Kill the Will von Yes ist nicht nur ein musikalisches Meisterwerk, sondern auch eine frühe Umweltbotschaft, ein Appell an den Schutz unserer Ozeane. Danach kommt Another Brick in the Wall Part 2 von Pink Floyd, der rebellische Hit gegen das starre Schulsystem, der bis heute Kultstatus genießt.

Mit The Logical Song kommen wir zu einem zeitlosen Hit von Supertramp, der die Suche nach Identität auf den Punkt bringt. Dann wird es mit Ozzy Osbournes Bark at the Moon düster und rockig. Eine richtig harte Metal-Nummer. Es sind zwei sehr unterschiedliche Songs, die aber auch zeigen, wie facettenreich die Playlist zu Elkes bunte Musikwelt 8 ist.

Holy Diver von Dio kann als Metal-Hymne gesehen werden, die uns mit fantasyhaften Texten und starker Stimme begeistert und uns noch einmal tief in die Metal-Welt eintauchen lässt, bevor Phil Collins uns dann mit der berührenden Popballade Against All Odds eine emotionale Verschnaufpause verschafft. So sieht bunte Vielfalt bei Elkes bunte Musikwelt 8 hier bei Radio Haspa aus.

Jetzt kommen zwei kraftvolle Rocknummern. Let Clones, ein cooles Duett von Gary Moore und Ozzy Osbourne, das die Musikindustrie auf die Schippe nimmt. Und direkt im Anschluss geben Motorhead mit In the Year of the Wolf ordentlich Speed. So kommt Schwung in Elkes bunte Musikwelt 8.

wird es persönlicher mit Ex-Spice Girl Melanie C und ihrem optimistischen Hit über Neuanfänge, nämlich First Day of My Life. Danach bringt Metal Queen Doro Pesch mit In Liebe und Freundschaft deutsche Rockbauer ins Spiel. Hören wir jetzt in Elkes bunte Musikwelt 8 2 starke Frauen und 2 tolle Songs.

Zum Schluss bringe ich erst noch eine Portion Gitarrenvirtuosität mit Cannon Rock von Jerry C. mit. Ein Stück, das Barockmusik mal ganz anders, nämlich modern und rockig darstellt. Dann lade ich euch mit Daft Punk und Get Lucky und einem Funky Beat zum Tanzen ein. Und das war's dann mit Elkes bunte Musikwelt 8 hier auf Radio Haspe. Danke, dass ihr dabei wart. Ich hoffe, die Songs haben euch gefallen und ihr seid in der nächsten Ausgabe wieder dabei. Bis dahin wünsche ich euch viel Spaß beim Hören der vielen anderen tollen Sendungen hier bei uns. Schaut doch auch mal auf unserer Website www.radiohaspe.de und auf unserem YouTube-Kanal vorbei. Tschüss und bis bald, eure Elke.

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1: Joey Molland war der letzte überlebende Gitarrist der klassischen Badfinger-Besetzung. Badfinger waren Beatles-Protégés und eine der ersten Bands auf Apple Records. Molland spielte Gitarre auf John Lennons Imagine und George Harrisons All Things Must Pass. Er starb am 1. März 2025 im Alter von 77 Jahren in St. Louis Park in Minnesota.

Der Song Summer Wine von Phile Fallo und Natalia Avellone aus 2007 basiert auf dem Original von Nancy Sinatra und Lee Hazelwood aus 1966. Summer Wine wurde 2007 als Titelsong für den in den 1960ern spielenden deutschen Film Das wilde Leben neu interpretiert. Er entwickelte sich zum Ohrwurm und wurde in mehreren Ländern zum Charterfolg. Hören wir Phile Fallo und Natalia Avellone mit Summer Wine hier bei Duette 6 auf Radio Haspel.

Lasst uns nun ein bisschen schmutzige Wäsche waschen. Waschsalon ist ein Song der Kölner Band Bab, der 1981 veröffentlicht wurde. Er stammt aus dem Album Für Usteschnigge und ist humorvoller, aber liebevoller Blick auf den Alltag. In diesem Fall auf einen Besuch im Waschsalon. Der Songtext ist in Kölsch, dem Dialekt der Region Köln, geschrieben. Wolfgang Niedecken, der Sänger und Texter der Band, war bekannt dafür, alltägliche Situationen mit Charme und Witz in seinen Liedern zu verarbeiten. Waschsalon ist ein gutes Beispiel dafür, wie Bab mit einfachen Themen große Geschichten erzählen konnte. Viel Spaß damit!

Kommen wir nun zu einem Artist, den ich persönlich sehr lieben gelernt habe. Reggae im Allgemeinen hat es mir in letzter Zeit sehr angetan. Bob Marley zum Beispiel gehört zu einem der größten Friedensvollstrecker dieser Welt. Erwähnenswert ist das One Love Peace Konzert. Dieses fand am 22. April 1978 im Kingston National Stadium in Kingston statt. Vor ca. 32.000 Zuschauern traten Reggae- und Musikgrößen aus Jamaika auf. Höhepunkt des Konzerts war natürlich der Auftritt von Bob Marley and the Wailers. Marley versöhnte bei diesem Konzert nämlich die Vorsitzenden der zwei dominierenden politischen Parteien Jamaikas miteinander. Dieser Schlag ist bislang einzigartig und sehr erwähnenswert. Wer darf also hier auf Radio Haspe überhaupt nicht fehlen? Richtig, hier ist Bob Marley mit War.

Nach über 20 Jahren trafen die alten Musiker zusammen. Mick Box, Rick Astley, Phil Hansen, Bernie Shaw und auch Ken Hensley. Die hatten sich endlich mal wieder was zu sagen, spielten ein fantastisches Konzert zusammen in 2002 und Hensley begann noch einmal auf der Bühne präsent zu werden. Von seinem Album, Live-Album, Ken Hensley and the Live Fire, The Last Dance.

0: Thank you so much.
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2: Barry Goldberg war einer der profiliertesten Keyboard-Spieler der US-amerikanischen Blues-Szene ab den späten 1950er Jahren. Barry, der von Mike Bloomfield zum Blues gebracht wurde und später mit ihm und anderen Legenden die Band Electric Flag gründete, war auch als Film- und TV-Komponist unterwegs. Wie aus dem Umfeld des Künstlers zu entnehmen ist, starb Barry nach 10-jährigem Kampf gegen den Krebs in einem Hospiz. Er wurde 83 Jahre alt.

Aus dem Film White Nights, Die Nacht der Entscheidung, habe ich Separate Lives, ein Duett von Phil Collins und Marilyn Martin, ausgesucht. Separate Lives erreichte die folgenden Höchstplatzierungen in den Charts: In Deutschland Platz 50, im Vereinigten Königreich Platz 4, in Irland, Kanada und den USA Platz 1. Lassen wir Phil Collins und Marilyn Martin gemeinsam Separate Lives singen.

mit deutschen Wurzeln, benannte sich nach einem Titel einer Schweizer Autorin, nämlich Hermann Hesse, Steppenwolf. Sie schufen mit Born to be Wild einen Welthit, zigmal gecovert, aber sie hat noch andere schöne Stücke, nämlich unter anderem The Pusher. Und wir denken bei Steppenwolf an Jerry Edmondson, dem Schlagzeuger und zweiten das Stimme bei der Band. Er ging viel zu früh von Steppenwolf, die bis heute noch irgendwo unterwegs sind, schon gute betagte 80 Jahre alt sind. Und ich sag mal, herzliche Grüße an alle da oben in der Sendung Rock from Heaven 06 hier auf Radio Haspe. Gedenken wir toller Musiker, ohne dabei wie die Trauerklöße herumzusitzen. Viel Spaß mit der Sendung.

Austropop war in den 80er Jahren, besonders im Jahr 1986, sehr beliebt. Und natürlich spielt auch Falco eine Rolle, der diverse Hits in den 80er Jahren hatte. Mit Erstnominierung am 23.12.85 erschien Genie Part 1, ein umstrittener Titel von Falco. Allerdings sagen die Chartplatzierungen aus, dass es auch ein Top-Hit war. Deutschland Platz 1, Österreich Platz 1, Schweiz Platz 1, Norwegen Platz 1 und selbst in England Platz 68. Wenn das mal keine Leistung ist. Bei uns 21 Wochen in den Top 100. Hier ist Falco, Genie Part 1.

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Wer hat verloren? 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Ich mich? 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Oder wir auch?

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0: Newsflash!
1: In den letzten Monaten ist die Zahl der vermissten Personen dramatisch angestiegen. Die jüngste Veröffentlichung der lokalen Polizeibehörde berichtet von einem weiteren tragischen Fall. Es handelt sich um ein 19-jähriges Mädchen, das zuletzt vor 14 Tagen gesehen wurde. Die Polizei schließt die Möglichkeit nicht aus, dass es sich hier um ein Verbrechen handelt.

Die Band Stray wurde 1966 von vier Schülern der Christopher Wren School in London gegründet. Bis 1976 erschienen 8 Studioalben, dazu 2 Kompilationen 1975 und 1977. Allmusic vergleicht Stray mit Cream, Thin Lizzy und Mountain, doch konnten sie deren Erfolg nicht erreichen. Vom Debütalbum habe ich den Titel All in Your Mind ausgewählt.

Leider nähern wir uns dem Ende meiner tollen Sendung hier auf Radio Haspe zu. Wir machen noch einen kurzen Trip nach Schottland. Hey, Moment mal. Hä? Die singen ja auf Deutsch. Da kann doch was nicht stimmen. Meuterei! Ja, richtig. Der schottische Dudelsack ist hier Hauptmerkmal neben der markanten Stimme von Michael Robert. Obwohl, das stimmt auch wieder nicht ganz. Das wie nach einem klassischen Dudelsack klingende Instrument ist in Wahrheit eine Marktsackpfeife. Hier kommt der Song En Extremo, Sängerkrieg. Denn ein En Extremo wird niemals knien.

Ehre, wem Ehre gebührt. Und deswegen gibt's jetzt noch einmal zum Schluss der heutigen Sendung Down Under, eine Weltreise, AC/DC zu hören. Ein Song, der eigentlich selten auch im Radio zu hören ist. Was ich eigentlich sehr schade finde. Hier kommen Sie mit Safe in New York City. Und ich wünsche euch noch viel Spaß bei dem weiteren Programm hier bei Radio Haspe. Euer Yoshi. Bis zur nächsten Sendung. Tschüss.

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1: Hallo, liebe Zuhörer. Ich freue mich, euch heute die erste Folge einer neuen Sendereihe von Radio Haspe präsentieren zu können. Wir haben sie Legends genannt. Unsere Musikmoderatoren werden sporadisch Legenden der Rockmusik vorstellen, garniert mit Nebenprojekten der Musiker und gelungenen Coverversionen. Deep Purple, bereits 1968 gegründet, ist nun die erste Band, die ich euch vorstellen möchte. Das Guinness-Buch der Rekorde verzeichnete Deep Purple 1975 dank ihrer 10.000 Watt starken Marshall PA-Anlage, die bis zu 117 Dezibel erreichte, als lauteste Popgruppe der Welt. Deep Purple gehört mit über 130 Millionen verkauften Alben zu den weltweit kommerziell erfolgreichsten Rockbands. Die Bandgeschichte war von häufigem Personalwechsel geprägt, so dass sie in den bisher knapp 50 aktiven Jahren zumeist nur wenige Jahre aus denselben Mitgliedern bestand. Die verschiedenen Besetzungen werden häufig mit der vorangestellten englischen Bezeichnung Mark, kurz MK, durchnummeriert. Beginnen wir mit Mark One, mit der Deep Purple Erstbesetzung. Rod Evans Gesang, Nick Simper Bass, Richie Blackmore Gitarre, John Lord Orgel und Ian Paice Schlagzeug.

Auch das zweite Urmitglied, Bassist Nick Simper, war vor und nach die Purple bei anderen Projekten involviert. So veröffentlichte er seine Version des Titels And the Address vom Shades of Deep Purple Album.

1997 war Nick Simper Mitglied der Band Quatermass 2 auf deren Album Long Road. Hören wir nun den Titelsong des Albums Long Road.

Noch im selben Jahr 1968 wurde das zweite Deep Purple Album The Book of Taliesin veröffentlicht, das teilweise auch Merkmale des Progressivrock sowie die später oft verwendeten klassischen Zitate aufweist. Daraus nun der Titel Kentucky Woman, eine Coverversion eines Neil Diamond Songs.

Im Oktober 1967 landete Nick Simpa schließlich bei The Flower Pot Man, die großen Erfolg mit der Single Let's Go to San Francisco gehabt hatten. John Lord, den Simpa dort kennenlernte, war auch nach dem Hit zur Band gekommen. Da sie dringend einen Gitarristen suchten und Nick bei Screaming Lord Sutch einen solchen namens Ritchie Blackmore kennengelernt hatte, wurde dieser engagiert. Nachdem Ritchie Blackmore zur Komplettierung der Band noch einen ihm bekannten Drummer namens Ian Pace in die Band geholt hatte, der auch gleich noch einen Sänger namens Rod Evans mitbrachte, war die Grundformation von Deep Purple gebildet.

Nick Simper bekam nach seinem Austritt bei Deep Purple eine Abfindung in Höhe von 10.000 Pfund. Er schloss sich dann jeweils für kurze Zeit der Marsha Hunt Band und nochmals Screaming Lord Sutch an, bevor er im August 1970 seine eigene Band Warhorse gründete. Gründungsmitglied war unter anderem der Keyboarder Rick Wakeman, später bei Yes. Auf dem zweiten und letzten Warhorse-Album befindet sich der bärenstarke Titel Back in Time.

1979 brachte die Band Nick Simper's Fandango das Album Slipstreaming heraus. Darauf ist der Titel Rocky Road Blues zu hören. Nach dem zweiten Album Future Times von 1980 war aber auch diese Formation Geschichte.

Das dritte, schlicht die Purple betitelte Album, erschien 1969. Manche Songs wie das 12-Minute April verweisen wieder auf klassische Modelle und Ästhetik. Der Titel war eine der ersten, der bald darauf beliebten Rocksuiten von Progressivrock-Bands wie The Nice, Emerson, Lake & Palmer oder Genesis. Zudem zeigt sich auf diesem Album erstmals auch vermehrt der Hardrock, durch den die Band zu weltweiter Bekanntheit gelangte. Ein gutes Beispiel dafür ist der Titel »Why Didn't Rosemary?«.

Heinz Bird, 1942 in Detmold geboren, war ein englischer Sänger und Musiker. Gleich seine zweite Single von 1963 wurde der größte Erfolg, Just Like Eddie, eine Hommage an Eddie Cochran, erreichte Platz 5 der britischen Hitparade. Zu Heinz' Begleitgruppe, den Outlaws, gehörte unter anderem Ritchie Blackmore an der Leadgitarre.

Bei einem Gig in Österreich im Jahre 2007 performte Nick Simper den Deep Purple Song Emerita mit der Vorband Nasty Habits. Die Band spielte eine Setlist, die sich aus Songs der ersten drei Deep Purple Studioalben zusammensetzte. Somit auch der Titel Mandrake Root vom Shades of Deep Purple Album.

0: Thank you very much. We're going to do now, this was the third single recorded by Deep Purple. This is entitled Amaretta.
1: Im Jahr 1961 gründete Pete Agnew die Band The Shadettes, eine Blues-, Soul- und Rock'n'Roll-Coverband, die hauptsächlich in Pubs und kleineren Clubs spielte. Die Namensänderung von The Shadettes zu Nazareth erfolgte Ende 1970. Das Quartett saß zu diesem Zeitpunkt in einer lokalen Hotelbar und unterhielt sich über mögliche Bandnamen, als zufällig der Song The Weight von The Band mit der Textzeile I pulled into Nazareth, was feeling about half past dead, abgespielt wurde. Pete Agnew schlug daraufhin spontan Nazareth als neuen Bandnamen vor, welchem alle zustimmten. Das 1974er Album Rampant produzierte Roger Glover. Für euch zum Ende dieser Sendung der Titel Shanghai in Shanghai. Es würde mich sehr freuen, wenn ihr bei der zweiten Folge von Legends rund um die Purple reinhören würdet. Dabei werde ich mich mit den Besetzungen MK2 und 3 beschäftigen.

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1: Achtung, Achtung! Radio Hasper präsentiert eine musikalische Weltreise, die den Hörer in verschiedene Länder und Regionen der Welt entführt. Wo geht die Reise heute hin?
2: Ja, die Weltreise macht Station in den Niederlanden, in unserem Nachbarland. Und die erste Folge heißt Frau Antje präsentiert, die Nummer 1. Wir beginnen mit einem Song, ja, der ist eigentlich prädestinierend für die frühe Rock- oder Popmusik aus den Niederlanden. Das sind Shocking Blue mit dem Klassiker Venus. Hier für euch Radio Haspe, die Weltreise Niederlande, präsentiert vom Yoshi.

bleiben wir in den frühen Jahren der niederländischen Rockmusik und Popmusik. Anfang der 70er Jahre haben wir die Cats hier zu begrüßen. Der Song, den es auch in deutscher Sprache gab, ich habe ja die englische Version ausgesucht, One Way Wind, das ist ein echter Klassiker irgendwie. Naja, manche sagen, ich sage, und alle sagen, so ist der Yoshi drauf, so ist Radio Hasfe drauf. Wir machen, was wir wollen und wir haben Spaß dabei.

So langsam steigern wir uns, was die musikalische Qualität angeht. Zwar immer noch so ein bisschen im Bereich des Kommerzes, aber Earth and Fire haben so richtig schon mal erste Ansätze von Progressivrockmusik oder richtigen schönen klassischen Hardrock. Hier sind sie mit Memories. Ist auch in Deutschland sehr gut gelaufen und ich muss sagen, dieser Song ist bis heute für mich einer der besten aus den Niederlanden. Viel Spaß mit Earth and Fire und Memories.

Einen Klassiker haben sie bearbeitet, einen Song, der bekannt wurde durch die Animals, ein Traditional kann man fast schon sagen. Hier sind sie, die Frigid Pink, mit viel Wah-Wah und Gitarrenarbeit bis zum Abwinken. Hier kommen sie mit House of the Rising Sun. Vor ein Jahr präsentiert die Band Frigid Pink hier auf der Weltreise die Niederlande. Am Mikro euer Yoshi bei Radio Haspel. Und freut euch auf weitere tolle Songs, die gleich noch folgen werden.

Der holländische oder niederländische Tastendrücker der Ausnahmeklasse, Rick van der Linden, hatte sich zur Aufgabe gemacht, klassische Musik in die Neuzeit zu transportieren. Mit seiner Band Exception hat er das hervorragend umgesetzt. Hier kommt eine klassische Bearbeitung oder ein Klassiker, der bearbeitet worden ist von Exception mit einem neuen Sound, das ist Toccato. Ich muss sagen, sehr, sehr gelungen.

Nicht nur toller Gauder wurde von Frau Antje präsentiert, sondern auch ein fantastischer Gitarrist, ein Gitarrero aus den Niederlanden, nämlich Jan Ackermann. Zugleich auch Kopf der Progressivrockband Focus, die weltweit für Furore gesorgt haben und bis heute immer noch sorgen. Hier sind sie mit Hokus Pokus auf Radio Hasp in der Sendung Weltreise Niederlande. Frau Antje präsentiert Teil 1.

wagen wir einen Zeitsprung sozusagen, ein Traveling in Time, in die jetzige Zeit, und zwar hin zu der Band Allergy. Das ist so Gothic Progressive Rock aus den Niederlanden. Das ist Musik, die wirklich zu begeistern versteht, und ich muss mal sagen, die Vielfalt dieses Kleinlandes musikalisch, was sie da so liefern, ist einfach Spitzenklasse. Hier sind sie mit Inside Universe, Allergy. Vormerken, tolle Band, tolle Musik.

machen wir noch einmal einen Ausflug in die Popmusik, in die niederländische Popmusik. Max Werner, Schlagzeuger von der Band Kajak, von der wir mit Sicherheit auch noch was zu hören bekommen. Er hat's gewagt, er hat's immer gesagt, jetzt mache ich mal kein Progressiv-Rock, sondern was Kommerzielles und was Schönes. Das ist Rainy May, da habe ich eine Extended Version ausgesucht von knapp 5,5 Minuten, etwas über 5,5 Minuten. Max Werner kennt ihr Rain in May, aber auch das gehört zu den Niederlanden.

Die Ausnahmesaxophonistin und Jazzmusikerin Candy Dufler hat sich Verstärkung geholt. Und zwar Dave Stewart. Kennt ihr Dave Stewart? Na sicher. Die eine Hälfte von den Eurythmics. Und die beiden spielen zusammen einen wunderbaren Song, der wirklich hier reinpasst. Ich muss sagen, hervorragend reinpasst. Gibt's nicht anderes zu sagen über Lily Was Here. Freut euch auf diesen wunderbaren Song. Ich finde ihn wirklich hervorragend gespielt. Viel Spaß damit und weiter geht's gleich mit der nächsten niederländischen Granate.

Und nochmal habe ich hier Vertreter des holländischen und niederländischen Gothic Rock, die Band Gathering. The Gathering mit Constant Run. Gute 7,5 Minuten Musik hier für euch aus den Niederlanden. Ein Song, der euch richtig toll gefallen wird. Viel Spaß mit The Gathering.

Frau Antje bedankt sich bei euch fürs Zuhören des ersten Teils der Weltreise, die uns in die Niederlande geführt hat. Und wir haben jetzt zum Abschluss der heutigen Sendung des ersten Teils noch so ein bisschen, wie heißt das, Flair für euch präsentiert hier. Was so fürs Gemüt, etwas Süßes, etwas Feines, etwas Schmalziges. Ja, okay, wir beginnen wir hören mit der Sendung auf, wie wir begonnen haben mit Popmusik. Hier nun die Pussycat mit Georgie hier zum Abschluss. Und Frau Antje sagt viele Grüße, der Yoshi sagt viele Grüße. Wir hören uns demnächst beim zweiten Teil, wenn es heißt Weltreise, Station Niederlande. Frau Antje präsentiert den Teil 2. Bis dahin alles Gute, alles Liebe.

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Nur echt mit Radi. Da sitze ich heute Morgen hier und mache die Sendung 3 für dich fertig für den Monat Juli 2023. Und da kommt mir so in den Kopf, hey, die 80er sind bei uns etwas unterrepräsentiert. Also einfach mal ins Internet geguckt, meine Musiksammlung aufgerufen und geschaut, was war denn in den 80ern an Rockmusik so in? Und daraus entstand diese kleine Sendung. Es gibt hier jetzt eine Stunde 80er Rock mit Brady. Und wir starten durch mit einem ganz bekannten Klassiker der 80er. Hier sind Duran Duran mit Wild Boys.

Wir wären nicht Radio Haspel, wenn wir nicht auch unbekannte Songs spielen würden. Das heißt, unbekannt ist er nicht wirklich, aber in Deutschland gab es für Don Henley und Dirty Laundry keine Chartplatzierung. Komischerweise hielt sich der Song 12 Wochen in Österreich in den Top 10 Charts. Auch in England und USA war er sehr erfolgreich. Das Lied Dirty Laundry handelt von einem korrupten, gefühlskalten Reporterteam. Henley singt es aus der Sicht des Moderators. Thema ist auch die Gier nach reißerischen Themen wie Todesfälle, Katastrophen und Skandalen, ohne Rücksicht auf die betroffenen Personen und moralische Werte. Die Presseberichterstattung über die Todesfälle von Natalie Wood und John Belushi dienten als Inspiration. Die Zeile »Is a head dead yet?« zu Deutsch »Ist der Kopf schon tot?« ist eine Anspielung auf das Attentat auf Ronald Reagan in den 80ern. Die Veröffentlichung des Songs fand am 30. Oktober 82 statt und in Kanada erreichte dieser Rock New Wave Song sogar Platz 1. Hier ist Don Henley mit Dirty Laundry.

kommen wir ins Jahr 1983 zurück zu Billy Idol. Jeder kennt Rebel Yell. Die Instrumentaleinleitung, die klingt wie eine Kombination aus E-Gitarre und Keyboard, spielte Idols Gitarrist Steve Stevens allein auf einer Gitarre. Ursprünglich handelte es sich bei diesen 16 Takten um eine Einleitung zu einem Gitarrensolo, doch Idol schlug vor, sie als Intro für den Song zu verwenden. Hier ist für euch Billy Idol und Rebel Yell.

Weiter geht's hier bei uns bei Radio Haspe mit einer britischen Supergroup mit dem Namen Asia. Sie formierte sich 1981 aus Musikern, die unter anderem bei Yes, Emerson, Lake & Palmer, Saga, King Crimson, Uriah Heep, den Buggles und UK gespielt hatten. Ihr erfolgreichster Song war Heat of the Moment aus dem Jahr 1982.

Wo wir schon mal bei seltsamen Bandnamen sind, darf eins nicht fehlen. Woher kommt der Name Fisher Z? John Watts ist schon seit 42 Jahren mit seiner Band Fisher Z im Geschäft. Watts Kreativität lässt sich bereits am Bandnamen ablesen. Ein Wortspiel mit dem Ausdruck Fisher's Hat, Fischkopf, mit britischem Akzent ausgesprochen, ergibt sich klanglich Fisher Z. Und hier ist Fisher Z mit Mollies aus dem Jahr 1981.

Mystische Verschwörungsgeschichten helfen so manchem Song auf die Beine. Doch unser Song hatte das gar nicht nötig. Dennoch, in den frühen 80er Jahren galt dieser Song als einer der Pop-Rock-Titel, aus denen angeblich Rückwärtsbotschaften herausgehört werden konnten. Verantwortlich für dieses Gerücht waren amerikanische Evangelikale. Hier zu hören waren angeblich die Sätze "Start to smoke marijuana", "Decide to smoke marijuana", "It's fun to smoke marijuana". Eine Sprecherin des Labels Hollywood Records dementierte diese Gerüchte. Was Queen selbst dazu sagte, habe ich nicht auf dem Schirm. Doch hier kommt Queen mit "Another One Bites the Dust".

Bruce Springsteen, auch in den 80er Jahren immer noch aktuell gewesen und auch heute noch aktueller denn je. Doch wisst ihr, warum er den Spitznamen The Boss trägt? Das entstand in den 70ern, weil er seinen Bandmitgliedern nach den Auftritten die Gage immer bar auszahlte. Für euch habe ich hier aus dem Jahr 87 Bruce Springsteen mit Brilliant Disguise.

Wir kommen nochmal zurück auf komische Bandnamen. Ein sehr seltsamer Bandname ist auch Dire Straits. Ja, ein bekannter Bandname, ich weiß. 1977 gingen aus der Band Coffee Racers um die beiden Brüder Mark und David Knopfler die Dire Straits hervor. Der Bandname bedeutet so viel wie ernste Schwierigkeiten. Und die hatten die Jungs. In der Tat, denn sie waren pleite. Das änderte sich natürlich irgendwann. Und 1985 kam ein Hit raus, den jeder kennt. Hier sind die Dire Straits mit Walk of Life.

So langsam geht mir die Sendezeit aus, doch einen habe ich noch für euch auf jeden Fall. Und zwar gehen wir nach Irland ins Jahr 1987. Der Song Where the Streets Have No Name, die Band U2.

Das war's. Ein spontaner Versuch, die 80er mal ein bisschen nach vorne zu bringen hier bei Radio Haspe. Ihr könnt uns gerne schreiben, radiohaspe@gmx.de, und natürlich dranbleiben. Unser Programm geht weiter. Wir sind 24 Stunden für euch da, hier auf laut.fm. Als Rausschmeißer habe ich noch R.E.M. Rapid Eye Movement mit ihrem Song Is This the End of the World as We Know It?

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1: My Sweet Lord ist ein Lied von George Harrison, das dieser 1970 für sein Soloalbum All Things Must Pass aufnahm. Es gilt als eines der berühmtesten Plagiate der Musikgeschichte. Der Vorwurf: Harrison hat die Melodie des Titels bei den Chiffons, einer US-amerikanischen Girlgroup der 60er Jahre, gestohlen. Im Februar 63 hatten sie mit ihrem Lied He's So Fine einen Millionseller und erreichten Platz 1 der US-amerikanischen Hitparade. 7 Jahre später veröffentlichte George Harrison My Sweet Lord, dessen Melodielinie und Hookline dem Chiffons-Titel stark ähnelten. Als zu zahlender Betrag wurde vom Gericht 1.599.987 US-Dollar festgesetzt. Gitarrist bei My Sweet Lord war übrigens Eric Clapton.

Die Ballade Imagine von John Lennon wurde im September 1971 auf seinem gleichnamigen Album Imagine veröffentlicht. Das Stück beschreibt die Vision einer Gesellschaft frei von Religion, Nationalismus und Besitz und gilt als eine Hymne der Friedensbewegung. Am 4.3.22 haben hunderte Radiosender zur gleichen Zeit diesen Song gespielt als Zeichen für Frieden in der Ukraine.

The Staple Singers waren eine US-amerikanische Gospel- und Rhythm and Blues Band, die von den 60ern bis in die 80er Jahre eine Reihe von Singles in die Charts brachte. Die Band fand sich 1951 zusammen, als Blues-Gitarrist Roebuck Pops Staples zusammen mit seinen Töchtern Cleotha und Mavis und seinem Sohn Purvis vor einer Kirchengemeinde in Chicago sang. Auf ihrem Album von 1972 befindet sich der Titel »Respect Yourself«.

Angie ist eines der bekanntesten Lieder der britischen Rockband The Rolling Stones. Es wurde von Mick Jagger und Keith Richards geschrieben und erschien 1973 auf dem Album Goat's Head Soup. Am 20. Oktober 1973 belegte die Single Platz 1 der Billboard Hot 100. In den USA wurden 1 Million Singles von Angie verkauft. Mit europaweit 1,2 Millionen verkauften Singles ist Angie die erfolgreichste Single der Rolling Stones in Europa. Immer wieder wurde darüber spekuliert, welche Angie konkret gemeint sein könnte. Es gab Mutmaßungen, es könne sich um Anita Pallenberg handeln, die damalige Lebensgefährtin von Keith Richards, um Angela Bowie, die erste Frau von David Bowie, der eine Dreiecksbeziehung mit Jagger und ihrem damaligen Ehemann nachgesagt wird, oder um Marian Faithfull, deren Beziehung zu Jagger 1969 endete. Darüber hinaus wird Angie auch als englischer Codename für Kokain verwendet.

No Woman No Cry ist eine Reggae-Ballade von Bob Marley und Vincent Ford. Beide sollen einer verbreiteten Darstellung zufolge eines Abends in Trenchtown, einem Viertel der jamaikanischen Hauptstadt Kingston, gesessen haben, im Hof von Tatas Suppenküche, die für hungrige Jugendliche Essen bereitstellte. Ein benachbartes Ehepaar soll einen Streit gehabt haben, bei dem das Weinen der Frau bis in den Hof zu hören war. Ihr zum Trost sollen Marley und Tata in der folgenden Nacht in der Suppenküche, in der Marley auch das Gitarrenspiel erlernt hatte, No Woman No Cry komponiert haben. Die Suppenküche konnte später von den Tantiemen des Liedes betrieben werden. Erstmals veröffentlicht wurde das Lied 1974 auf dem Album Natty Dread von Bob Marley and the Wailers. Der ursprüngliche Titel ist in Jamaika kreolisch verfasst, No Woman Na Cry. Zu Deutsch so viel wie Nein, Frau, weine nicht. Das Musikmagazin Rolling Stone setzte den Titel im November 2004 in seiner Liste der 500 besten Songs aller Zeiten auf Platz 37.

Unsere Kollegen von WDR 4 haben ihre Hörer die letzten Jahre nach ihren persönlichen Top 444 befragt. Jedes Mal die Nummer 1 wurde der Übersong von Queen, Bohemian Rhapsody, der von Freddie Mercury geschrieben wurde. Das Stück wurde 1975 als Auskopplung aus dem Album A Night at the Opera veröffentlicht. Die Single verkaufte sich weltweit über 5 Millionen Mal und wurde der erste Nummer 1-Hit von Queen.

Dancing Queen ist ein Lied der schwedischen Popgruppe ABBA aus dem Jahre 1976. Die Single stieg in 24 Ländern in die Charts ein und wurde in vielen Ländern weltweit zum Nummer 1 Hit. Allein in Schweden hielt Dancing Queen 14 Wochen lang die Spitzenposition und wurde mit rund 150.000 verkauften Exemplaren zur erfolgreichsten Single des Jahres. In Deutschland wurde sie schätzungsweise 380.000 Mal verkauft. Am 18. Juni 1976 trat ABBA in barocken Kostümen in der Königlichen Oper in Stockholm auf und widmete Dancing Queen dabei der zukünftigen Königin Silvia, die am nächsten Tag Karl XVI. Gustav heiratete.

Heroes ist ein Rocksong, geschrieben von David Bowie und Brian Eno von Roxy Music, der 1977 auf dem gleichnamigen Album erschien. Das Stück handelt von zwei Liebenden, die im Schatten der Berliner Mauer zusammenkommen. Insbesondere in Deutschland erfuhr der Song durch den Film Christiane F., Wir Kinder vom Bahnhof Zoo von 1981 eine verstärkte Aufmerksamkeit. Christiane F. ist in dem Film ein Bowie-Fan. Bowie selbst kommt bei einem Konzertauftritt vor und Heroes unterlegt eine bedeutende Actionszene im Film.

Shine On You Crazy Diamond ist ein neunteiliges Lied des Albums Wish You Were Here der britischen Rockband Pink Floyd. Shine On You Crazy Diamond ist ein Tribut an das frühere Bandmitglied Syd Barrett. Barrett, der eigentliche Gründer von Pink Floyd, hatte die Band 1968 aufgrund psychischer Störungen verlassen müssen. Dies geht auch klar aus dem Text des Liedes hervor. Erinnerst du dich, als du jung warst? Du leuchtetest wie die Sonne. Jetzt ist dein Blick in deine Augen wie schwarze Löcher im Himmel.

Zum Schluss der ersten Ausgabe von Ab in die 70er wird es noch einmal laut. Highway to Hell, Englisch für Autobahn zur Hölle, ist das 6. Studioalbum der australischen Hardrockband AC/DC. Es wurde 1979 veröffentlicht und war der große Durchbruch für die Band. Es ist das letzte

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1: Frauenpower für genau einen Hit. Ob die jetzt wirklich lesbisch waren oder ob das nur so ein Verkaufsgag war, ich weiß es nicht. Vornehmen Blondes haben es auf jeden Fall geschafft in Hitparaden und auch in den Diskotheken und so weiter und so fort mit What's Up. Aber danach war es auch What's zu Ende, nämlich What's los. Egal. Habe ich hier für euch und man kann ihn eigentlich ganz gut hören. Wir haben schon schlimmere Sachen gehört, finde ich. Und seid tapfer, da kommt noch einiges auf euch zu. Aber ich denke mal, ihr habt auch richtig Spaß dabei, oder? Wer Schrottwichteln mag, der muss auch hier One Hit Wonder mögen. Das ist der Radio Haspel, der Josche hier.

Nach dieser etwas melancholischen Nummer wird es Zeit für etwas gute Laune. Aus Österreich stammt die Band Erste Allgemeine Verunsicherung, die mit lustigen, aber auch sehr intelligenten Texten ihr Publikum begeisterte. Achtet mal auf den Text des nun folgenden Songs Neandertal.

Jetzt gibt's erstmal eine Portion Power mit Doro und ihrem Song Alles ist gut. Eine deutsche Rockhymne, die mit viel Energie und Herzblut überzeugt. Doro ist eine der ganz Großen im deutschen Rock und begeistert seit Jahrzehnten mit ihrer kraftvollen Stimme. Danach nehmen wir uns Zeit für eine zarte, gefühlvolle Ballade. Slipping Through My Fingers von Meryl Streep aus Mamma Mia. Ein wunderschöner Song, der die flüchtigen Momente des Lebens einfängt und uns daran erinnert, jeden Moment wertzuschätzen. Zwei starke Frauen, zwei tolle Songs. Perfekt für die Vielfalt von Elkes bunte Musikwelt 12 auf Radio Haspe.

Tja, die Wogen waren noch längst nicht geglättet. Entweder man entschied sich für lange blonde Haare, etwas Schminke im Gesicht, etwas Leder auf der Haut, Nieten, Ketten, bunte Kostüme, ja, seichterer Hair-Metal eben, oder man zog sich eine Kutte an, trug Leder, Nieten, Ketten, Stiefel, ja, knüppelharter Thrash-Metal eben. Testament jedenfalls spielten 89 mit Practice What You Preach harten Thrash in Reinform. Bitteschön!

Hallo auch von mir und willkommen zu einer weiteren Ausgabe von Rock from Heaven. Musiker, die nicht mehr unter uns sind, uns aber viel bedeutet haben und deswegen nie vergessen werden. Beginnen wir mit der Band Big Country und Stuart Adams, Kopf der Band, Sänger, Gitarrist, Komponist und dem schrecklichen Ende, das er genommen hat. Er litt unter schwersten Depressionen und hat sich auf einem Urlaubstrip auf Hawaii aufgehängt. Er ist aus dem Leben geschieden. Man kann da nicht von freiwillig sprechen. Er hatte sich große Vorwürfe gemacht und konnte einfach nicht mehr weiter. In Erinnerung an diesen wunderbaren Musiker, diese tolle Musik, The Seer, Big Country, hier auf Radio Haspel.

Wie wir jetzt wissen, ist es natürlich nicht passiert. Das Video hat den Radiostar nicht gekillt, sonst würdet ihr uns jetzt hier nicht hören. So, jetzt geht's weiter mit einem poetischen Song, einem, den ich persönlich sehr gerne mag, American Pie von Don McLean. Wusstet ihr, dass McLean selbst nie genau sagen wollte, was die Lyrics wirklich bedeuten? Verschwörungstheorien und Musikermythen inklusive. Etwas über 8 Minuten lang, aber keine Sorge, wir haben die Zeit. Platz 1 in den USA. Europa folgte zögerlich. Typisch für diese Zeit, psychedelische Ballade trifft auf politische Untertöne. Mein Name ist Brady mit einem Song, den man nicht nur hört, sondern erlebt, nur im One-Hit-Wonder, hier bei uns auf Radio Haspe.

Die Scorpions veröffentlichten im Juni 1991 mit Send Me an Angel einen ihrer bekanntesten Songs. Der Song handelt von Sehnsucht, Hoffnung und dem Wunsch nach Trost und vermittelt eine Atmosphäre der Verletzlichkeit und des Verlangens. Der Sänger bittet immer wieder, dass man ihm einen Engel zur Hilfe schickt. Send Me an Angel wurde ein weltweiter Erfolg und war in Deutschland auf Platz 5 höchst platziert. Hören wir die Scorpions mit Send Me an Angel.

Und nun spielen die Moody Blues ihren Klassiker Nights in White Satin zusammen mit dem Colorado Symphony Orchestra live.

Nach dem etwas beschaulichen Deep Purple-Titel, passt so ein bisschen in der Abteilung B auch, geht's jetzt aber noch einmal richtig mit Hot weiter, und zwar Aloy. Von ihrer dritten LP, Floating, habe ich ausgesucht den Song Madhouse. Und ihr beweist Frank Bornemann, was er so als Gitarrist drauf hat. Viel Spaß hier mit Aloy und Madhouse.

Sie zählen für mich zu einer der besten amerikanischen Bands. Und gemeint sind hier Styx und natürlich ihr großer Hit Boat on the River.

Jetzt erwartet uns hier in Elkes bunte Musikwelt 23 eine interessante Kombination aus Melancholie und epischer Kraft. Zuerst Wolfsheim mit Wundervoll, einem ihrer berühmtesten Lieder, das mit seinem atmosphärischen Synthie-Pop für Gänsehautmomente sorgt. Die tiefgründige und ruhige Melodie, gepaart mit dem einzigartigen Gesang von Peter Heppner, schafft eine ganz besondere Stimmung, die die Schönheit der Traurigkeit einfängt. Danach wechseln wir das Genre komplett, bleiben aber bei den großen Emotionen. Nightwish mit Eva, einer wunderschönen und zugleich kraftvollen Ballade der finnischen Symphonic Metal Band. Das Lied besticht durch die Kombination aus dem zarten Gesang, den opulenten orchestralen Arrangements und den kräftigen Gitarren.

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Weiter geht's in Elkes bunte Musikwelt 23 mit The Cars und ihrem Superhit You Might Think. Dieser Song hat einen so schrägen, aber gleichzeitig genialen Sound, dass er mich immer wieder begeistert. Und im Anschluss haben wir etwas ganz anderes, aber nicht weniger Schönes. Paul Youngs Come Back and Stay. Dieser Song ist eine perfekte Mischung aus Pop und Soul und zeigt die unglaubliche stimmliche Bandbreite von Paul Young.

Wow, das war ein bisschen sanfter. Und nun wird's wieder richtig rockig bei Radio Haspe. Wir hören jetzt Ozzy Osbourne mit seinem zeitlosen Klassiker Goodbye to Romance. Es ist ein wunderschönes und nachdenkliches Stück aus seiner Solokarriere. Und wer, wenn nicht die einzigartige Band Rainbow, passt direkt danach? Wir spielen Man on the Silver Mountain für euch. Der Song ist ein absoluter Meilenstein des Hardrock, der mit seiner mystischen Atmosphäre und den kraftvollen Soli begeistert. Das ist Rockmusik, wie ich sie liebe, hier bei Elkes Munte Musikwelt 23.

In Elkes Bunte Musikwelt 23 gibt es auch Platz für die musikalischen Geschichtenerzähler. Zuerst Arena mit The Equation, einem Song, der uns in eine dramatische Geschichte entführt, die durch die Musik perfekt untermalt wird. Die Band hat einen unverwechselbaren modernen Sound, der sich von den 70er-Jahre-Pionieren abhebt. Und dann Genesis mit Calling All Stations, ein beeindruckendes Stück, das die Ära nach Phil Collins einläutete und beweist, dass die Band auch ohne ihn großartig war. Ein Must-Have für alle Prog-Fans.

Die Rockreise geht weiter. Jetzt kommen Uriah Heep mit Rainbow Demon, einem Stück aus dem legendären Demons and Wizards Album. Der Song überzeugt mit seinem psychedelischen Sound, den kraftvollen Harmonien und dem markanten Orgelsound, der die Band so einzigartig macht. Und direkt danach fliegen wir in die Danger Zone mit Kenny Loggins und seinem unverwüstlichen 80er-Jahre-Soundtrack-Hit aus dem Film Top Gun. Ein Song, der pure Energie versprüht und einfach ikonisch ist. Dann sind wir auch schon beim Ende von Elkes bunte Musikwelt 23. Ich hoffe, die Songs haben euch ein Lächeln ins Gesicht gezaubert oder euch zum Nachdenken angeregt. Ich danke euch fürs Zuhören und wünsche euch viel Spaß beim weiteren Hören der vielen tollen Sendungen meiner Mitmoderatoren hier bei Radio Haspe. 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Es gibt immer wieder was Neues zu entdecken. Bis bald, eure Elke!

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Und hier kommt euer Gastgeber. Hier kommt Yoshi. Willkommen zu einer weiteren Stunde Hot and Blue. Euer Gastgeber ist diesmal nicht der Yoshi, das bin ich, der Brady. Und da wird's musikalisch ein bisschen anders, als ihr es gewohnt seid bei Hot and Blue, aber dennoch behalten wir natürlich das Schema bei. Hot, die heißen, harten Songs und Blue, die balladigen, soften Songs. Wir starten Hot durch. Dreht die Regler nach oben. Nehmt Abstand von den Boxen, macht die Bässe rein. Hier kommt AC/DC, Rock'n'Roll ain't noise pollution.

So, nachdem wir festgestellt haben, dass Rock'n'Roll keine Lärmbelästigung ist, kommen wir jetzt trotzdem mal zu den sanfteren Tönen. Hier kommt Raymond mit Supergirl.

Seid ihr wieder gelandet mit dem Supergirl? Okay, dann haltet euch fest, jetzt geht's wieder steil aufwärts mit dem nächsten Hot Song. Bei Yoshi würdet ihr ihn von The Who hören, bei mir hört ihr ihn von Limp Bizkit. Hier ist Behind Blue Eyes.

Ja, ich hoffe, ihr seid immer noch dabei bei der Brady Edition von Hot and Blue. Und hier geht's weiter mit einem meiner absoluten Favorites. Hier ist Dr. Hook and the Medicine Show mit Sylvia's Mother.

Das war aus der Abteilung Blue, Dr. Hook mit Sylvia's Mother. Jetzt kommen wir wieder zur Abteilung Hot. Hier gibt's Bad Religion mit Punk-Rock-Song. Und damit ich etwas Zeit habe, mir mein Bier in Ruhe zu trinken, gibt's gleich im Anschluss Eric Clapton mit No More Tears in Heaven.

Natürlich gibt's auch richtig geile deutsche Songs. Das möchte ich euch nicht vorenthalten. Ich glaube, das ist auch in Hot and Blue bei Yoshi schon mal gelaufen. Sicher bin ich mir aber nicht, weil ich die Playlisten alle nicht im Kopf habe von unseren Eigenproduktionen. Ist auch ganz egal. Für euch jetzt hier Wolfsheim mit Kein Zurück.

Die Ladies sind ein bisschen unterbesetzt hier bei mir, habe ich gerade so festgestellt. Okay, dann hau ich mal noch einen raus. Hier ist Joan Jett und the Blackhearts mit I Love Rock'n'Roll.

Noch einmal zurück zur Kategorie Blue. Es wird ruhig, es wird sanft und es wird auch ganz schön. Wir lassen uns die Geschichte eines jungen Mannes erzählen, der für seine elektrische Band alles tut. Hier ist Albert Hammond and the Free Electric Band.

Und ein letztes Mal in dieser Sendestunde kommen wir zur Kategorie Blue. Ein Titel, über den Yoshi bestimmt erstaunt sein wird, dass ich ihn ausgesucht habe. Hier kommen für euch Whitesnake mit Here I Go Again.

Das war eine Stunde Hot in Blue in der Bradi Edition. Ich hoffe, es hat euch gefallen. Wie gesagt, die Musikauswahl war anders. Demnächst wieder mit Yoshi und ab und zu auch mal eine mit mir. Okay, weiter geht's im Programm. Ihr bleibt dran. 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